Ich habe ganz wenig Liebeslieder geschrieben und schreibe auch nicht mehr mehr. Aber eins ist dabei und das singe ich immer wahnsinnig gern. Das habe ich einer Frau gewidmet, die kenne ich eigentlich nur so vom Sehen. Wie sagt man, das ist platonische Liebe, gell? Und zwar ist die Politesse. Und der da habe ich das Lied gewidmet, gell? Ist nicht zufällig da, gell? Wir treffen uns eigentlich jeden Samstag am Viktualienmarkt, wenn ich für meinen Hund Spurde einkaufe, gell? Und das Lied heißt Mama zieht deine Schürzen aus. Und ich muss dazu sagen, dass das Lied hört sich wahnsinnig frauenfeindlich an. Und ich bin richtig stolz, dass das so gut geworden ist.

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1: Ob sich Israel daran gebunden fühlt. Ulrike Klein, Redaktion.
2: Bundeskanzler Merz hat die Absichtserklärung begrüßt. Er betonte dabei, dass es auch keine weiteren Angriffe gegen Israel und andere Nachbarn in der Region geben dürfe. Das Abkommen könne den Weg zu einer Erholung der Weltwirtschaft und einer Stabilisierung in der Region anbahnen. Gleichzeitig forderte er, das Vereinbarte zielstrebig umzusetzen. Die Straße von Hormuz müsse dauerhaft und uneingeschränkt für die freie Schifffahrt geöffnet werden, so Merz. Vor dem anstehenden G7-Gipfel im französischen Evian haben tausende Menschen im benachbarten Genf protestiert. Etwa 20.000 Teilnehmer wurden laut Polizei am Ende gezählt. Sie prangerten unter anderem die Politik von US-Präsident Trump an, aber auch die der anderen Staats- und Regierungschefs. Nach mehreren Zwischenfällen ordnete die Polizei die Auflösung der Demonstration an. In der Genfer Innenstadt war es zu Zusammenstößen gekommen, Scheiben wurden eingeschlagen und ein Auto angezündet.
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2: Vom Norden bis zur Mitte Deutschlands ist es heute wechselnd bis stark bewölkt. Ab und zu lässt sich die Sonne blicken. Im Nordosten kann es einzelne Schauer geben, im äußersten Nordosten auch vereinzelte Gewitter. Im Süden und Südwesten zeigt sich dagegen längere Zeit die Sonne und es bleibt meist trocken. Bei Höchstwerten heute zwischen 16 und 22 Grad, am Oberrhein bei bis zu 25 Grad.
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4: Und das waren die feelgoodradio.net Nachrichten.

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Ich wünsche euch was.

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6: Ich bin Jerome Nussbaum. Mit einem deutlichen 7:1-Sieg ist Deutschland in die Fußball-WM gestartet. Die DFB 11 ließ dem WM-Neuling Curaçao in der zweiten Spielhälfte in Houston keine Chance mehr. Die Tore für Deutschland schossen Metscher, Schlotterbeck, Musiala, Brown, Undaf und zweimal Havertz. Torwart Manuel Neuer sprach danach bei Magenta TV dennoch von einigen Unsicherheiten.
7: Ja, ich glaube, wir hatten den einen oder anderen Ballverlust gehabt, da auch in der Situation zuvor. Das war, glaube ich, ein bisschen unnötig gewesen. Und dann am Ende war es ein abgefälschter Schuss. Da war es schwer für mich, dann darauf zu reagieren noch. Ich glaube, wenn Jodl nicht berührt, habe ich ihn. Das wäre ein easy Ball gewesen für mich. Aber so war es dann nochmal schwer. Aber gerade diese Bälle, die wir dann auch verloren haben, haben ein bisschen dazu geführt, da kleine Unsicherheiten einfach zu haben. Ansonsten hatten wir alles im Griff. Und wie gesagt, die Spielfreude nach vorne war sowieso da.
6: Nach dem 7:1 ist Deutschland Rekordhalter bei den WM-Toren mit insgesamt 239. Rekordweltmeister Brasilien kommt jetzt dahinter mit 238 Treffern. Es gibt eine Absichtserklärung für ein Ende des Iran-Kriegs. Die USA, der Iran und Vermittler Pakistan haben eine Einigung auf ein Rahmenabkommen bestätigt. Laut dem pakistanischen Premierminister Sharif soll das Papier am kommenden Freitag in der Schweiz unterzeichnet werden.
8: Es werde aber im Laufe der Woche noch eine Reihe weiterer Treffen geben, sagte er. US-Präsident Trump erklärte, die Einigung mit dem Iran sei nun vollständig. Nach der Unterzeichnung werde auch die Sperrung der für Öltransporte wichtigen Straße von Hormus aufgehoben, ebenso die Blockade iranischer Häfen durch die Navy. Das iranische Außenministerium bestätigte, dass die Kriegshandlungen beendet werden sollen. Gleichzeitig drängt Teheran jedoch darauf, dass dies auch für die Gefechte im Libanon gelten müsse. Unklar ist, ob sich Israel daran gebunden fühlt. Ulrike Klein, Redaktion.
6: Bundeskanzler Merz hat die Absichtserklärung begrüßt. Er betonte dabei, dass es auch keine weiteren Angriffe gegen Israel und andere Nachbarn in der Region geben dürfe. Das Abkommen könne den Weg zu einer Erholung der Weltwirtschaft und einer Stabilisierung in der Region anbahnen. Gleichzeitig forderte er, das Vereinbarte zielstrebig umzusetzen. Die Straße von Hormuz müsse dauerhaft und uneingeschränkt für die freie Schifffahrt geöffnet werden, so Merz. Vor dem anstehenden G7-Gipfel im französischen Evian haben tausende Menschen im benachbarten Genf protestiert. Etwa 20.000 Teilnehmer wurden laut Polizei am Ende gezählt. Sie prangerten unter anderem die Politik von US-Präsident Trump an, aber auch die der anderen Staats- und Regierungschefs. Nach mehreren Zwischenfällen ordnete die Polizei die Auflösung der Demonstration an. In der Genfer Innenstadt war es zu Zusammenstößen gekommen, Scheiben wurden eingeschlagen und ein Auto angezündet.
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6: Vom Norden bis zur Mitte Deutschlands ist es heute wechselnd bis stark bewölkt. Ab und zu lässt sich die Sonne blicken. Im Nordosten kann es einzelne Schauer geben. Im äußersten Nordosten auch vereinzelte Gewitter. Im Süden und Südwesten zeigt sich dagegen längere Zeit die Sonne und es bleibt meist trocken. Bei Höchstwerten heute zwischen 16 und 22 Grad. Am Oberrhein bei bis zu 25 Grad.
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9: Und das waren die feelgoodradio.net Nachrichten.

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3: Ich bin Jerome Nussbaum. Mit einem deutlichen 7:1 Sieg ist Deutschland in die Fußball-WM gestartet. Die DFB 11 ließ dem WM-Neuling Curaçao in der zweiten Spielhälfte in Houston keine Chance mehr. Die Tore für Deutschland schossen Metscher, Schlotterbeck, Musiala, Brown, Undaf und zweimal Havertz. Torwart Manuel Neuer sprach danach bei Magenta TV dennoch von einigen Unsicherheiten.
5: Ja, ich glaube, wir hatten den einen oder anderen Ballverlust gehabt, da auch in der Situation zuvor. Das war, glaube ich, ein bisschen unnötig gewesen. Und dann am Ende war es ein abgefälschter Schuss. Da war es schwer für mich, dann darauf zu reagieren noch. Ich glaube, wenn Jodl nicht berührt, habe ich ihn. Das wäre ein easy Ball gewesen für mich, aber so war es dann nochmal schwer. Aber gerade diese Bälle, die wir dann auch verloren haben, haben ein bisschen dazu geführt, da kleine Unsicherheiten einfach zu haben. Ansonsten hatten wir alles im Griff und wie gesagt, die Spielfreude nach vorne war sowieso da.
3: Nach dem 7:1 ist Deutschland Rekordhalter bei den WM-Toren mit insgesamt 239. Rekordweltmeister Brasilien kommt jetzt dahinter mit 238 Treffern. Es gibt eine Absichtserklärung für ein Ende des Iran-Kriegs. Die USA, der Iran und Vermittler Pakistan haben eine Einigung auf ein Rahmenabkommen bestätigt. Laut dem pakistanischen Premierminister Sharif soll das Papier am kommenden Freitag in der Schweiz unterzeichnet werden.
12: Es werde aber im Laufe der Woche noch eine Reihe weiterer Treffen geben, sagte er. US-Präsident Trump erklärte, die Einigung mit dem Iran sei nun vollständig. Nach der Unterzeichnung werde auch die Sperrung der für Öltransporte wichtigen Straße von Hormus aufgehoben, ebenso die Blockade iranischer Häfen durch die Navy. Das iranische Außenministerium bestätigte, dass die Kriegshandlungen beendet werden sollen. Gleichzeitig drängt Teheran jedoch darauf, dass dies auch für die Gefechte im Libanon gelten müsse. Unklar ist, ob sich Israel daran gebunden fühlt. Ulrike Klein, Redaktion.
3: Bundeskanzler Merz hat die Absichtserklärung begrüßt. Er betonte dabei, dass es auch keine weiteren Angriffe gegen Israel und andere Nachbarn in der Region geben dürfe. Das Abkommen könne den Weg zu einer Erholung der Weltwirtschaft und einer Stabilisierung in der Region anbahnen. Gleichzeitig forderte er, das Vereinbarte zielstrebig umzusetzen. Die Straße von Hormuz müsse dauerhaft und uneingeschränkt für die freie Schifffahrt geöffnet werden, so Merz. Vor dem anstehenden G7-Gipfel im französischen Evian haben tausende Menschen im benachbarten Genf protestiert. Etwa 20.000 Teilnehmer wurden laut Polizei am Ende gezählt. Sie prangerten unter anderem die Politik von US-Präsident Trump an, aber auch die der anderen Staats- und Regierungschefs. Nach mehreren Zwischenfällen ordnete die Polizei die Auflösung der Demonstration an. In der Genfer Innenstadt war es zu Zusammenstößen gekommen, Scheiben wurden eingeschlagen und ein Auto angezündet.
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3: Vom Norden bis zur Mitte Deutschlands ist es heute wechselnd bis stark bewölkt. Ab und zu lässt sich die Sonne blicken. Im Nordosten kann es einzelne Schauer geben, im äußersten Nordosten auch vereinzelte Gewitter. Im Süden und Südwesten zeigt sich dagegen längere Zeit die Sonne und es bleibt meist trocken. Bei Höchstwerten heute zwischen 16 und 22 Grad, am Oberrhein bei bis zu 25 Grad.
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14: Und das waren die feelgoodradio.net Nachrichten.

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2: Ich bin Jerome Nussbaum. Mit einem deutlichen 7:1 Sieg ist Deutschland in die Fußball-WM gestartet. Die DFB 11 ließ dem WM-Neuling Curaçao in der zweiten Spielhälfte in Houston keine Chance mehr. Die Tore für Deutschland schossen Metscher, Schlotterbeck, Musiala, Brown, Undaf und zweimal Havertz. Torwart Manuel Neuer sprach danach bei Magenta TV dennoch von einigen Unsicherheiten.
6: Ja, ich glaube, wir hatten den einen oder anderen Ballverlust gehabt, da auch in der Situation zuvor. Das war, glaube ich, ein bisschen unnötig gewesen. Und dann am Ende war es ein abgefälschter Schuss. Da war es schwer für mich, dann darauf zu reagieren noch. Ich glaube, wenn Jodin nicht berührt, habe ich ihn. Das wäre ein easy Ball gewesen für mich, aber so war es dann nochmal schwer. Aber gerade diese Bälle, die wir dann auch verloren haben, haben ein bisschen dazu geführt, da kleine Unsicherheiten einfach zu haben. Ansonsten hatten wir alles im Griff und wie gesagt, die Spielfreude nach vorne war sowieso da.
2: Nach dem 7:1 ist Deutschland Rekordhalter bei den WM-Toren mit insgesamt 239. Rekordweltmeister Brasilien kommt jetzt dahinter mit 238 Treffern. Es gibt eine Absichtserklärung für ein Ende des Iran-Kriegs. Die USA, der Iran und Vermittler Pakistan haben eine Einigung auf ein Rahmenabkommen bestätigt. Laut dem pakistanischen Premierminister Sharif soll das Papier am kommenden Freitag in der Schweiz unterzeichnet werden.
12: Es werde aber im Laufe der Woche noch eine Reihe weiterer Treffen geben, sagte er. US-Präsident Trump erklärte, die Einigung mit dem Iran sei nun vollständig. Nach der Unterzeichnung werde auch die Sperrung der für Öltransporte wichtigen Straße von Hormus aufgehoben, ebenso die Blockade iranischer Häfen durch die Navy. Das iranische Außenministerium bestätigte, dass die Kriegshandlungen beendet werden sollen. Gleichzeitig drängt Teheran jedoch darauf, dass dies auch für die Gefechte im Libanon gelten müsse. Unklar ist, ob sich Israel daran gebunden fühlt. Ulrike Klein, Redaktion.
2: Bundeskanzler Merz hat die Absichtserklärung begrüßt. Er betonte dabei, dass es auch keine weiteren Angriffe gegen Israel und andere Nachbarn in der Region geben dürfe. Das Abkommen könne den Weg zu einer Erholung der Weltwirtschaft und einer Stabilisierung in der Region anbahnen. Gleichzeitig forderte er, das Vereinbarte zielstrebig umzusetzen. Die Straße von Hormuz müsse dauerhaft und uneingeschränkt für die freie Schifffahrt geöffnet werden, so Merz. Vor dem anstehenden G7-Gipfel im französischen Evian haben tausende Menschen im benachbarten Genf protestiert. Etwa 20.000 Teilnehmer wurden laut Polizei am Ende gezählt. Sie prangerten unter anderem die Politik von US-Präsident Trump an, aber auch die der anderen Staats- und Regierungschefs. Nach mehreren Zwischenfällen ordnete die Polizei die Auflösung der Demonstration an. In der Genfer Innenstadt war es zu Zusammenstößen gekommen, Scheiben wurden eingeschlagen und ein Auto angezündet.
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2: Vom Norden bis zur Mitte Deutschlands ist es heute wechselnd bis stark bewölkt. Ab und zu lässt sich die Sonne blicken. Im Nordosten kann es einzelne Schauer geben. Im äußersten Nordosten auch vereinzelte Gewitter. Im Süden und Südwesten zeigt sich dagegen längere Zeit die Sonne und es bleibt meist trocken. Bei Höchstwerten heute zwischen 16 und 22 Grad. Am Oberrhein bei bis zu 25 Grad.
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0: Hier ist das feelgoodradio.net und wir sind natürlich nett und sind auch im Internet überall zu hören und das 24 Stunden am Tag. Ja, am Mikrofon habe ich jetzt jemanden, der sich da jetzt bei uns gemeldet hat und das ist der Sefin. Habe ich das richtig verstanden? Hallo Sefin.
1: Ja, ich bin Sefin, komme ich aus München.
0: Hallo Sefin, du kommst aus München, jawohl. Ja. Sefin, was liegt dir denn am Herzen? Was möchtest du denn unseren Hörern mitteilen? Was wollen wir denn?
1: Ja, weißt du, ich komme vom Arbeitsamt und Arbeitsamt mir gesagt, du hast einen Job für mich.
0: Was? Das Arbeitsamt hat dich zu uns geschickt, zu Feelgood-Radio.
1: Nein, nicht zu Feelgood. Hat er gesagt, gehst du zu Feelgood-Radio, wir haben einen Job für dich.
0: Feelgood? Ja. Nein, das heißt Feelgood. Feelgood wird es...
1: Nein, steht auf meinem Zettel Feelgood-Radio. Dann meinst du, ich kann nicht lesen?
0: Okay, gut. Also ja, aber das wird anders ausgesprochen. Das wird Feelgood-Radio ausgesprochen. Aber es ist okay, gut, super. Ja, also dann, du möchtest dich bei uns bewerben. Habe ich das jetzt richtig verstanden?
1: Ja, Arbeitsamt gesagt, ich habe einen Job für mich. Du hast einen Job für mich.
0: Das Arbeitsamt hat gesagt, wir haben einen Job für dich. Ja, was würdest du denn gerne bei uns arbeiten?
1: Ja, möchte ich genauso sein wie du am Mikrofon.
0: Am Mikrofon, okay. Ja, klar, logisch. Auch wir suchen auch Moderatoren, natürlich, selbstverständlich. Ja, Sefin, was könntest du denn den Leuten so am Mikrofon erzählen? Wir tun mal einfach so, als wenn du jetzt was moderierst, okay? Erzähl mir mal einfach irgendwas am Mikrofon, wie ein Moderator das auch macht, okay?
1: Okay, ich fange an. Hallo, mein Name ist Sefin und ich mache den ganzen Tag gute Musik für euch, dass wenn du mich hören, dann du aufstehen und dann du wackeln mit die Hüfte und mit die Hüfte dann du wackeln und das machen geschmeidig und sexy. Und ja, ich bin der Sefin und ich spiele gute Musik.
0: Sefin, also das ist eigentlich schon ganz gut so, was du da so bringst, das finde ich ganz toll. Natürlich musst du auch noch ein bisschen redaktionell ein bisschen was aufarbeiten und so, aber es kommt schon ganz gut hin. Ja, also ich würde dich da schon mal ganz gerne mal hier zu uns ins Studio einladen, dass du mal zu uns kommst und dass du dir hier mal alles so anschaust, dass du auch weißt, wie das Ganze hier so funktioniert. Wo bist du denn her? Wo kommst du denn her?
1: Komme ich aus Türkei?
0: Ja, und wo wohnst du jetzt im Moment?
1: Habe ich vorhin gesagt, ich komme aus München.
0: Ja, wo denn da in München?
1: Ja, Ismaning.
0: Ah, du bist auch aus Ismaning, ja? Unser Studio ist ja auch in Ismaning. Ja, dann müsstest du doch mal bei uns vorbeikommen.
1: Ja, wo du sein?
0: Wir haben ein großes Studio, da kommst du automatisch dran vorbei. Steht ganz groß Feelgood-Radio da dran. Ist in Ismaning unten im Industriegebiet. Da findest du uns auf jeden Fall.
1: Ja, wie ich dich finde?
0: Du kommst einfach ins Feelgood-Radio und fragst nach dem Moderator Frank, nach dem Feelgood-Frank, das bin ich.
1: Nach dem Feelgood-Frank?
0: Ja, du kannst auch nach dem Feelgood-Frank fragen, ja, dann landest du auch bei mir, ganz klar. Ja, gut, wann willst du denn zu uns kommen? Wann hast du denn Lust, hier vorbeizukommen?
1: Ja, ich nichts wissen, wann du haben seid.
0: Ja, also ich bin ja jeden Tag auf Sendung, du kannst das
1: ja,
0: jeden
1: ich
0: Tag...
1: Ja, ich jeden Tag hören.
0: Ja, dann kannst du einfach, wenn du mich hörst, kannst du einfach ins Studio kommen und dann nehme ich dich einfach mal mit in die Sendung rein. Dann kannst
1: Wie
0: du dir das mal anschauen. Da kommst du hier rein und dann gehen wir beide zusammen hier in das Studio und dann können wir beide am Mikrofon mal so eine Show machen, wenn du Lust hast.
1: Ja, wäre schon schön, aber ich möchte ja berühmt sein.
0: Ja, da wirst du vielleicht auch berühmt, ja, sicherlich, ja klar.
1: Ja, ich möchte so berühmt sein wie Dieter Bohlen.
0: Wie Dieter Bohlen, ja. Okay, ja, dann musst du aber ein bisschen was singen können.
1: Ja, warte, singen kann ich auch.
0: Kannst du singen, echt? Ja, ja. Singst du uns mal was jetzt?
1: Ja, ich die singen was vor.
0: Okay.
1: Sherry, Sherry Lady, please come to meine Party. Ich mach dir die Türe auf und dann haben wir Spaß. Ja. War doch schön, oder?
0: Also so ist es nicht schlecht. Kommt gut, ja. Was hast du denn vor? Hast du dich da mal beworben beim Fernsehen oder möchtest du da mal zum Fernsehen hingehen oder was möchtest du?
1: Ja, möchte ich zu DSDS.
0: Mit dem Song?
1: Ja, natürlich.
0: Was glaubst du, was der Dieter dann zu dir sagt, wenn du den Song singst?
1: Der würde sagen, sehr gut, würde applaudieren.
0: Meinst du?
1: Ja, denke schon. Warum nicht?
0: Meinst du nicht, dass er sagt vielleicht, dass du noch mal ein bisschen lernen sollst, so ein bisschen
1: ja,
0: was?
1: Wie ich kann doch.
0: Ja, gut, also Also ich möchte dich da nicht abhalten, ne? Ganz sicherlich nicht. Aber stell dir vor, du stehst jetzt da oben und singst und der Dieter, dem gefällt es doch nicht. Und der Dieter sagt, du klingt scheiße, geh nach Hause und lern noch ein bisschen. Vielleicht klappt es ja doch irgendwann mal, aber bei uns auf jeden Fall nicht. Was meinst du, was dann die Zuschauer sagen? Wenn deine Nachbarn das sehen, die lachen dich ja alle aus, oder? Meinst du nicht?
1: Nein, gehe ich rüber zu meinen Nachbarn, sage ich, hey, musst du gucken, bin ich Fernsehen.
0: Klar. Stefan, wie kommst denn du hierher? Hast du ein Auto?
1: Ja, habe ich große Auto, weißt du? Habe ich ganz große Auto. Ist nichts BMW, nein, ist ein Mercedes.
0: Hast du? Ja, okay. Also, da kannst du auch mit dem Auto hier vorfahren, na, ganz klar. Ne? Und was hörst du da so im Auto für Musik?
1: Ja, ist immer unterschiedlich. Manchmal die Bum, Bum, Bum, Bum, Bum. Und dann die Zack, Zack, Zack. Und dann manchmal. Und dann, I've been looking for freedom. Kann auch manchmal sein, weißt du, wenn. Aber ich immer im Auto nichts höre ich hören. Feel good. Hören ich nichts. Warum?
0: Ja, weil wir sind ein Internet-Radiosender. Das heißt, ja, man kann Radio. Uns. Ja, aber du kannst uns nur im Internet hören. Du kannst uns nicht im normalen Radio hören.
1: Warte. Ja, warum hinterm Bett? Was machst du hinter meinem Bett?
0: Nein, Internet, habe ich gesagt. Du kannst uns nur im Internet hören.
1: Du hast gerade gesagt, dass du hinter meinem Bett bist. warte, wenn ich dich komme, du. Okay. Und ich ziehe dich raus aus meinem hinteren Bett.
0: Okay. Und ich ziehe dich raus. Also, Stefan, wenn du Lust hast, kommst du zu uns ins Studio, dann machen wir mal gemeinsam Radio und dann kannst du hier den Leuten am Mikrofon mal zeigen, was du so drauf hast, okay?
1: Ja, wäre sehr gut und ich, ja, genau, so können wir das machen, weißt du?
0: Magst du noch jemanden grüßen? Du kannst also jetzt irgendjemanden grüßen, wen du grüßen möchtest.
1: Ja, da habe ich meine Opa, meine Oma, meine Bub, also meine Sohn,
0: ja?
1: Der Mehmet.
0: Ja, der Mehmet auch, ja.
1: Dann meine Tochter, die Linie.
0: Ja, ich hätte da jetzt
1: dann
0: eigentlich...
1: Dann meine zweite Bub.
0: Ich hätte daran denken müssen, dass du ja ein türkischer Staatsbürger bist und bestimmt eine große Familie hast.
1: Was, wie jetzt? Nix und du. Du, weißt du, habe nicht viel, ganz viele.
0: Ja, okay. Also du grüßt alle deine Freunde, sagen wir es mal so.
1: Freunde,
0: Familie und Freunde.
1: Bei Freunden war ich doch noch nicht. Habe ich doch erst angefangen mit der Familie. Zu Freunden, ich komme später.
0: Okay. Also, die Sendezeit ist jetzt leider auch schon um. Ich kann warum? Also jetzt da nicht mehr...
1: Warum ist Sendezeit um?
0: Ja, weil, also, da sind noch ganz, ganz viele Zuhörer im Telefon, in der Telefonleitung, die auch noch ans Mikrofon wollen. Und die müssen wir natürlich auch noch reinlassen.
1: Wie reinlassen? Ja, hast du große Wohnung?
0: Nein. Ja, ans Mikrofon. Also wir wollen ja die Leute in die Sendung reinstellen, so wie wir es bei dir gemacht haben, okay?
1: Wie meinst du mit reinstellen?
0: Stefan, also ja. Ich freue mich, dass du angerufen hast. Ich würde mich riesig freuen, wenn du auch mal vorbeikommen würdest. Und ganz toll, dass wir uns da heute mal unterhalten konnten. Und ich freue mich natürlich auch, wenn wir dich im Fernsehen sehen bei DSDS, bei Dieter Bohlen. Und ich wünsche dir ganz, ganz viel Glück, okay?
1: Ja, warum du jetzt auflegen?
0: Ich muss jetzt leider auflegen, weil unsere Zuhörer auch ein bisschen Musik hören wollen und wir können dann natürlich nicht die ganze Zeit quatschen, ne?
1: Ja.
0: Okay. Also, Stefan, mach's gut. Ich grüße dich und ich wünsche dir alles Gute, ja? Tschüss. Ja,
1: warte.
0: Was ist der Problem? Warte.
1: Also, alle viel gut Radio zuhören. Ja? Ja. Eine schöne Gruß von der Stefan.
0: Okay, tschüss, Stefan. Mach's gut, tschüss, Stefan. Bye-bye.
1: Tschüss.
0: So, ihr habt's gemerkt, wir haben unheimlich viele Zuhörer aus der ganzen Welt. Auch der Stefan hat den Weg zu uns ins Radio gefunden. Wenn ihr Lust habt, könnt ihr uns gerne im Studio anrufen. 09642 703-4399 ist unsere Nummer hier im Studio. Da könnt ihr uns erreichen, den ganzen Tag rund um die Uhr. Und ich freue mich natürlich, wenn ihr anruft. Bitte, Stefan, du brauchst jetzt nicht mehr anrufen. Du hattest ja schon angerufen. Nicht, dass du nochmal anrufst. Okay, alles klar. Ich wünsche euch alles Gute. 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Und hier geht's weiter mit Musik Round the Hour.

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20: Ich bin Jerome Nussbaum. Mit einem deutlichen 7:1-Sieg ist Deutschland in die Fußball-WM gestartet. Die DFB 11 ließ dem WM-Neuling Curaçao in der zweiten Spielhälfte in Houston keine Chance mehr. Die Tore für Deutschland schossen Metscher, Schlotterbeck, Musiala, Brown, Undav und zweimal Havertz. Torwart Manuel Neuer sprach danach bei Magenta TV dennoch von einigen Unsicherheiten.
21: Ja, ich glaube, wir hatten den einen oder anderen Ballverlust gehabt, da auch in der Situation zuvor. Das war, glaube ich, ein bisschen unnötig gewesen. Und dann am Ende war es ein abgefälschter Schuss. Da war es schwer für mich, dann darauf zu reagieren noch. Ich glaube, wenn Jodl nicht berührt, habe ich ihn. Das wäre ein easy Ball gewesen für mich, aber so war es dann nochmal schwer. Aber gerade diese Bälle, die wir dann auch verloren haben, haben ein bisschen dazu geführt, da kleine Unsicherheiten einfach zu haben. Ansonsten hatten wir alles im Griff und wie gesagt, die Spielfreude nach vorne war sowieso da.
20: Nach dem 7:1 ist Deutschland Rekordhalter bei den WM-Toren mit insgesamt 239. Rekordweltmeister Brasilien kommt jetzt dahinter mit 238 Treffern. Es gibt eine Absichtserklärung für ein Ende des Iran-Kriegs. Die USA, der Iran und Vermittler Pakistan haben eine Einigung auf ein Rahmenabkommen bestätigt. Laut dem pakistanischen Premierminister Sharif soll das Papier am kommenden Freitag in der Schweiz unterzeichnet werden.
12: Es werde aber im Laufe der Woche noch eine Reihe weiterer Treffen geben, sagte er. US-Präsident Trump erklärte, die Einigung mit dem Iran sei nun vollständig. Nach der Unterzeichnung werde auch die Sperrung der für Öltransporte wichtigen Straße von Hormus aufgehoben, ebenso die Blockade iranischer Häfen durch die Navy. Das iranische Außenministerium bestätigte, dass die Kriegshandlungen beendet werden sollen. Gleichzeitig drängt Teheran jedoch darauf, dass dies auch für die Gefechte im Libanon gelten müsse. Unklar ist, ob sich Israel daran gebunden fühlt. Ulrike Klein, Redaktion.
20: Bundeskanzler Merz hat die Absichtserklärung begrüßt. Er betonte dabei, dass es auch keine weiteren Angriffe gegen Israel und andere Nachbarn in der Region geben dürfe. Das Abkommen könne den Weg zu einer Erholung der Weltwirtschaft und einer Stabilisierung in der Region anbahnen. Gleichzeitig forderte er, das Vereinbarte zielstrebig umzusetzen. Die Straße von Hormuz müsse dauerhaft und uneingeschränkt für die freie Schifffahrt geöffnet werden, so Merz. Vor dem anstehenden G7-Gipfel im französischen Evian haben tausende Menschen im benachbarten Genf protestiert. Etwa 20.000 Teilnehmer wurden laut Polizei am Ende gezählt. Sie prangerten unter anderem die Politik von US-Präsident Trump an, aber auch die der anderen Staats- und Regierungschefs. Nach mehreren Zwischenfällen ordnete die Polizei die Auflösung der Demonstration an. In der Genfer Innenstadt war es zu Zusammenstößen gekommen, Scheiben wurden eingeschlagen und ein Auto angezündet.
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20: Vom Norden bis zur Mitte Deutschlands ist es heute wechselnd bis stark bewölkt. Ab und zu lässt sich die Sonne blicken. Im Nordosten kann es einzelne Schauer geben. Im äußersten Nordosten auch vereinzelte Gewitter. Im Süden und Südwesten zeigt sich dagegen längere Zeit die Sonne und es bleibt meist trocken. Bei Höchstwerten heute zwischen 16 und 22 Grad. Am Oberrhein bei bis zu 25 Grad.
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20: Ich bin Jerome Nussbaum. Mit einem deutlichen 7:1 Sieg ist Deutschland in die Fußball-WM gestartet. Die DFB 11 ließ dem WM-Neuling Curaçao in der zweiten Spielhälfte in Houston keine Chance mehr. Die Tore für Deutschland schossen Metscher, Schlotterbeck, Musiala, Brown, Undav und zweimal Havertz. Torwart Manuel Neuer sprach danach bei Magenta TV dennoch von einigen Unsicherheiten.
21: Ja, ich glaube, wir hatten den einen oder anderen Ballverlust gehabt, da auch in der Situation zuvor. Das war, glaube ich, ein bisschen unnötig gewesen. Und dann am Ende war es ein abgefälschter Schuss. Da war es schwer für mich, dann darauf zu reagieren noch. Ich glaube, wenn Jodl nicht berührt, habe ich ihn. Das wäre ein easy Ball gewesen für mich. Aber so war es dann nochmal schwer. Aber gerade diese Bälle, die wir dann auch verloren haben, haben ein bisschen dazu geführt, da kleine Unsicherheiten einfach zu haben. Ansonsten hatten wir alles im Griff. Und wie gesagt, die Spielfreude nach vorne war sowieso da.
20: Nach dem 7:1 ist Deutschland Rekordhalter bei den WM-Toren mit insgesamt 239. Rekordweltmeister Brasilien kommt jetzt dahinter mit 238 Treffern. Es gibt eine Absichtserklärung für ein Ende des Iran-Kriegs. Die USA, der Iran und Vermittler Pakistan haben eine Einigung auf ein Rahmenabkommen bestätigt. Laut dem pakistanischen Premierminister Sharif soll das Papier am kommenden Freitag in der Schweiz unterzeichnet werden.
12: Es werde aber im Laufe der Woche noch eine Reihe weiterer Treffen geben, sagte er. US-Präsident Trump erklärte, die Einigung mit dem Iran sei nun vollständig. Nach der Unterzeichnung werde auch die Sperrung der für Öltransporte wichtigen Straße von Hormus aufgehoben, ebenso die Blockade iranischer Häfen durch die Navy. Das iranische Außenministerium bestätigte, dass die Kriegshandlungen beendet werden sollen. Gleichzeitig drängt Teheran jedoch darauf, dass dies auch für die Gefechte im Libanon gelten müsse. Unklar ist, ob sich Israel daran gebunden fühlt. Ulrike Klein, Redaktion.
20: Bundeskanzler Merz hat die Absichtserklärung begrüßt. Er betonte dabei, dass es auch keine weiteren Angriffe gegen Israel und andere Nachbarn in der Region geben dürfe. Das Abkommen könne den Weg zu einer Erholung der Weltwirtschaft und einer Stabilisierung in der Region anbahnen. Gleichzeitig forderte er, das Vereinbarte zielstrebig umzusetzen. Die Straße von Hormuz müsse dauerhaft und uneingeschränkt für die freie Schifffahrt geöffnet werden, so Merz. Vor dem anstehenden G7-Gipfel im französischen Evian haben tausende Menschen im benachbarten Genf protestiert. Etwa 20.000 Teilnehmer wurden laut Polizei am Ende gezählt. Sie prangerten unter anderem die Politik von US-Präsident Trump an, aber auch die der anderen Staats- und Regierungschefs. Nach mehreren Zwischenfällen ordnete die Polizei die Auflösung der Demonstration an. In der Genfer Innenstadt war es zu Zusammenstößen gekommen, Scheiben wurden eingeschlagen und ein Auto angezündet.
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20: Vom Norden bis zur Mitte Deutschlands ist es heute wechselnd bis stark bewölkt. Ab und zu lässt sich die Sonne blicken. Im Nordosten kann es einzelne Schauer geben. Im äußersten Nordosten auch vereinzelte Gewitter. Im Süden und Südwesten zeigt sich dagegen längere Zeit die Sonne und es bleibt meist trocken. Bei Höchstwerten heute zwischen 16 und 22 Grad. Am Oberrhein bei bis zu 25 Grad.
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10: Ich bin Jerome Nussbaum. Mit einem deutlichen 7:1 Sieg ist Deutschland in die Fußball-WM gestartet. Die DFB 11 ließ dem WM-Neuling Curaçao in der zweiten Spielhälfte in Houston keine Chance mehr. Die Tore für Deutschland schossen Metscher, Schlotterbeck, Musiala, Brown, Undav und zweimal Havertz. Torwart Manuel Neuer sprach danach bei Magenta TV dennoch von einigen Unsicherheiten.
2: Ja, ich glaube, wir hatten den einen oder anderen Ballverlust gehabt, da auch in der Situation zuvor. Das war, glaube ich, ein bisschen unnötig gewesen. Und dann am Ende war es ein abgefälschter Schuss. Da war es schwer für mich, dann darauf zu reagieren noch. Ich glaube, wenn Jodl nicht berührt, habe ich ihn. Das wäre ein easy Ball gewesen für mich. Aber so war es dann nochmal schwer. Aber gerade diese Bälle, die wir dann auch verloren haben, haben ein bisschen dazu geführt, da kleine Unsicherheiten einfach zu haben. Ansonsten hatten wir alles im Griff. Und wie gesagt, die Spielfreude nach vorne war sowieso da.
10: Nach dem 7:1 ist Deutschland Rekordhalter bei den WM-Toren mit insgesamt 239. Rekordweltmeister Brasilien kommt jetzt dahinter mit 238 Treffern. Es gibt eine Absichtserklärung für ein Ende des Iran-Kriegs. Die USA, der Iran und Vermittler Pakistan haben eine Einigung auf ein Rahmenabkommen bestätigt. Laut dem pakistanischen Premierminister Sharif soll das Papier am kommenden Freitag in der Schweiz unterzeichnet werden.
12: Es werde aber im Laufe der Woche noch eine Reihe weiterer Treffen geben, sagte er. US-Präsident Trump erklärte, die Einigung mit dem Iran sei nun vollständig. Nach der Unterzeichnung werde auch die Sperrung der für Öltransporte wichtigen Straße von Hormus aufgehoben, ebenso die Blockade iranischer Häfen durch die Navy. Das iranische Außenministerium bestätigte, dass die Kriegshandlungen beendet werden sollen. Gleichzeitig drängt Teheran jedoch darauf, dass dies auch für die Gefechte im Libanon gelten müsse. Unklar ist, ob sich Israel daran gebunden fühlt. Ulrike Klein, Redaktion.
10: Bundeskanzler Merz hat die Absichtserklärung begrüßt. Er betonte dabei, dass es auch keine weiteren Angriffe gegen Israel und andere Nachbarn in der Region geben dürfe. Das Abkommen könne den Weg zu einer Erholung der Weltwirtschaft und einer Stabilisierung in der Region anbahnen. Gleichzeitig forderte er, das Vereinbarte zielstrebig umzusetzen. Die Straße von Hormuz müsse dauerhaft und uneingeschränkt für die freie Schifffahrt geöffnet werden, so Merz. Vor dem anstehenden G7-Gipfel im französischen Evian haben tausende Menschen im benachbarten Genf protestiert. Etwa 20.000 Teilnehmer wurden laut Polizei am Ende gezählt. Sie prangerten unter anderem die Politik von US-Präsident Trump an, aber auch die der anderen Staats- und Regierungschefs. Nach mehreren Zwischenfällen ordnete die Polizei die Auflösung der Demonstration an. In der Genfer Innenstadt war es zu Zusammenstößen gekommen, Scheiben wurden eingeschlagen und ein Auto angezündet.
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10: Vom Norden bis zur Mitte Deutschlands ist es heute wechselnd bis stark bewölkt. Ab und zu lässt sich die Sonne blicken. Im Nordosten kann es einzelne Schauer geben, im äußersten Nordosten auch vereinzelte Gewitter. Im Süden und Südwesten zeigt sich dagegen längere Zeit die Sonne und es bleibt meist trocken. Bei Höchstwerten heute zwischen 16 und 22 Grad, am Oberrhein bei bis zu 25 Grad.
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21: Ich bin Jerome Nussbaum. Es kommt neue Bewegung in die Bemühungen um ein Ende des Ukraine-Kriegs. Der ukrainische Präsident Zelensky wird heute beim G7-Gipfel im französischen Evian erwartet. Zum Auftakt hatte US-Präsident Trump gestern erklärt, dass er schon mit ihm und auch dem russischen Präsidenten Putin telefoniert habe. Bundeskanzler Merz äußerte sich vorsichtig optimistisch.
22: Wir haben zu gemeinsam 5 Eckpunkte formuliert, über die wir in Evian auch mit Präsident Trump sprechen wollen. Dies können erste Schritte, aber noch einmal alles im Konjunktiv, dies können erste Schritte eines neuen diplomatischen Anlaufs sein.
21: Inzwischen hat Weißrusslands Präsident Lukaschenko sowohl Russland als auch die Ukraine zu Kompromissbereitschaft aufgerufen, um den Krieg zu beenden. Er sagte in einem Fernsehinterview, ein militärischer Sieg sei für beide Seiten unrealistisch. Russland hatte den Angriff auf die Ukraine 2022 über Weißrussland gestartet. Das Abkommen zum Ende des Iran-Kriegs ist laut US-Präsident Trump inzwischen digital von beiden Seiten unterzeichnet worden. Das hat auch der Iran bestätigt. Eine offizielle Unterzeichnung soll es am Freitag in der Schweiz geben. Dazu schickt Trump seinen Vizepräsidenten Vance.
0: Das Abkommen sieht unter anderem eine vollständige Öffnung der für Öltransporte wichtigen Straße von Hormus vor, ab Freitag, wie Trump sagte. Laut Vance sollen die Inhalte des Papiers noch vorher veröffentlicht werden. Das Abkommen ist demnach anderthalb Seiten lang und inhaltlich sehr allgemein. Trump hat die anderen Staats- und Regierungschefs beim G7-Gipfel über Details informiert. Die Bundesregierung wartet laut Außenminister Wadephul mit einer möglichen Beteiligung etwa zur Minenräumung in der Straße von Hormus noch ab, bis klar sei, dass es wirklich keine Kampfhandlungen mehr gibt. Ulrike Klein, Redaktion.
21: Beim Absturz eines B-52-Kampfjets in Kalifornien sind offenbar alle 8 Besatzungsmitglieder ums Leben gekommen. Das Flugzeug war kurz nach dem Start vom Luftwaffenstützpunkt Edwards nordöstlich von Los Angeles abgestürzt und am Boden zerschellt. Wie es dazu kam, ist noch unklar. Die iranische Fußballnationalmannschaft hat sich in ihrem ersten WM-Spiel in Los Angeles 2:2 von Neuseeland getrennt. Unentschieden gingen auch die 3 anderen Spiele aus. Saudi-Arabien und Uruguay trennten sich 1:1, Belgien und Ägypten ebenfalls 1:1 und Europameister Spanien kam gegen WM-Neuling Kap Verde nur auf ein 0:0. Das Ergebnis hat Folgen für die DFB-Elf. Mit einem Sieg gegen die Elfenbeinküste am Samstag wäre Deutschland aufgrund der Regularien schon sicher in der K.O.-Runde.
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21: Im Norden ist es heute wolkig, aber überwiegend trocken. Über der Mitte gibt es etwas mehr Wolken als Sonne. Im Süden ist es zeitweise heiter. Im Tagesverlauf breiten sich vom Westen und Südwesten her Richtung Osten Schauer aus. Vereinzelt sind dann auch Gewitter möglich, teils auch kräftig. Die Höchstwerte liegen im Norden zwischen 16 und 19 Grad. Ansonsten erreichen wir im Süden zwischen 20 und 29 Grad maximal.
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3: Ich bin Jerome Nussbaum. Es kommt neue Bewegung in die Bemühungen um ein Ende des Ukraine-Kriegs. Der ukrainische Präsident Zelensky wird heute beim G7-Gipfel im französischen Evian erwartet. Zum Auftakt hatte US-Präsident Trump gestern erklärt, dass er schon mit ihm und auch dem russischen Präsidenten Putin telefoniert habe. Bundeskanzler Merz äußerte sich vorsichtig optimistisch.
5: Wir haben zu gemeinsam 5 Eckpunkte formuliert, über die wir in Evian auch mit Präsident Trump sprechen wollen. Dies können erste Schritte, aber noch einmal alles im Konjunktiv, dies können erste Schritte eines neuen diplomatischen Anlaufs sein.
3: Inzwischen hat Weißrusslands Präsident Lukaschenko sowohl Russland als auch die Ukraine zu Kompromissbereitschaft aufgerufen, um den Krieg zu beenden. Er sagte in einem Fernsehinterview, ein militärischer Sieg sei für beide Seiten unrealistisch. Russland hatte den Angriff auf die Ukraine 2022 über Weißrussland gestartet.
12: Das Abkommen zum Ende des Iran-Kriegs ist laut US-Präsident Trump inzwischen digital von beiden Seiten unterzeichnet worden. Das hat auch der Iran bestätigt. Eine offizielle Unterzeichnung soll es am Freitag in der Schweiz geben. Dazu schickt Trump seinen Vizepräsidenten Vance.
20: Das Abkommen sieht unter anderem eine vollständige Öffnung der für Öltransporte wichtigen Straße von Hormus vor, ab Freitag, wie Trump sagte. Laut Vance sollen die Inhalte des Papiers noch vorher veröffentlicht werden. Das Abkommen ist demnach anderthalb Seiten lang und inhaltlich sehr allgemein. Trump hat die anderen Staats- und Regierungschefs beim G7-Gipfel über Details informiert. Die Bundesregierung wartet laut Außenminister Wadephul mit einer möglichen Beteiligung etwa zur Minenräumung in der Straße von Hormus noch ab, bis klar sei, dass es wirklich keine Kampfhandlungen mehr gibt. Ulrike Klein, Redaktion.
12: Beim Absturz eines B-52-Kampfjets in Kalifornien sind offenbar alle 8 Besatzungsmitglieder ums Leben gekommen. Das Flugzeug war kurz nach dem Start vom Luftwaffenstützpunkt Edwards nordöstlich von Los Angeles abgestürzt und am Boden zerschellt. Wie es dazu kam, ist noch unklar. Die iranische Fußballnationalmannschaft hat sich in ihrem ersten WM-Spiel in Los Angeles 2:2 von Neuseeland getrennt. Unentschieden gingen auch die 3 anderen Spiele aus. Saudi-Arabien und Uruguay trennten sich 1:1, Belgien und Ägypten ebenfalls 1:1 und Europameister Spanien kam gegen WM-Neuling Kap Verde nur auf ein 0:0. Das Ergebnis hat Folgen für die DFB-Elf. Mit einem Sieg gegen die Elfenbeinküste am Samstag wäre Deutschland aufgrund der Regularien schon sicher in der K.O.-Runde.
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12: Im Norden ist es heute wolkig, aber überwiegend trocken. Über der Mitte gibt es etwas mehr Wolken als Sonne. Im Süden ist es zeitweise heiter. Im Tagesverlauf breiten sich vom Westen und Südwesten her Richtung Osten Schauer aus. Vereinzelt sind dann auch Gewitter möglich, teils auch kräftig. Die Höchstwerte liegen im Norden zwischen 16 und 19 Grad. Ansonsten erreichen wir im Süden zwischen 20 und 29 Grad maximal.
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21: Und das war die feelgoodradio.net Nachrichten.

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5: Ich bin Jerome Nussbaum. Es kommt neue Bewegung in die Bemühungen um ein Ende des Ukraine-Kriegs. Der ukrainische Präsident Zelensky wird heute beim G7-Gipfel im französischen Evian erwartet. Zum Auftakt hatte US-Präsident Trump gestern erklärt, dass er schon mit ihm und auch dem russischen Präsidenten Putin telefoniert habe. Bundeskanzler Merz äußerte sich vorsichtig optimistisch.
2: Wir haben zu gemeinsam 5 Eckpunkte formuliert, über die wir in Evian auch mit Präsident Trump sprechen wollen. Dies können erste Schritte, aber noch einmal alles im Konjunktiv, dies können erste Schritte eines neuen diplomatischen Anlaufs sein.
5: Inzwischen hat Weißrusslands Präsident Lukaschenko sowohl Russland als auch die Ukraine zur Kompromissbereitschaft aufgerufen, um den Krieg zu beenden. Er sagte in einem Fernsehinterview, ein militärischer Sieg sei für beide Seiten unrealistisch. Russland hatte den Angriff auf die Ukraine 2022 über Weißrussland gestartet. Das Abkommen zum Ende des Iran-Kriegs ist laut US-Präsident Trump inzwischen digital von beiden Seiten unterzeichnet worden. Das hat auch der Iran bestätigt. Eine offizielle Unterzeichnung soll es am Freitag in der Schweiz geben. Dazu schickt Trump seinen Vizepräsidenten Vance.
12: Das Abkommen sieht unter anderem eine vollständige Öffnung der für Öltransporte wichtigen Straße von Hormuz vor, ab Freitag, wie Trump sagte. Laut Vance sollen die Inhalte des Papiers noch vorher veröffentlicht werden. Das Abkommen ist demnach 1,5 Seiten lang und inhaltlich sehr allgemein. Trump hat die anderen Staats- und Regierungschefs beim G7-Gipfel über Details informiert. Die Bundesregierung wartet laut Außenminister Wadephul mit einer möglichen Beteiligung etwa zur Minenräumung in der Straße von Hormuz noch ab, bis klar sei, dass es wirklich keine Kampfhandlungen mehr gibt. Ulrike Klein, Redaktion.
5: Beim Absturz eines B-52-Kampfjets in Kalifornien sind offenbar alle 8 Besatzungsmitglieder ums Leben gekommen. Das Flugzeug war kurz nach dem Start vom Luftwaffenstützpunkt Edwards nordöstlich von Los Angeles abgestürzt und am Boden zerschellt. Wie es dazu kam, ist noch unklar. Die iranische Fußballnationalmannschaft hat sich in ihrem ersten WM-Spiel in Los Angeles 2:2 von Neuseeland getrennt. Unentschieden gingen auch die 3 anderen Spiele aus. Saudi-Arabien und Uruguay trennten sich 1:1, Belgien und Ägypten ebenfalls 1:1 und Europameister Spanien kam gegen WM-Neuling Kap Verde nur auf ein 0:0. Das Ergebnis hat Folgen für die DFB-Elf. Mit einem Sieg gegen die Elfenbeinküste am Samstag wäre Deutschland aufgrund der Regularien schon sicher in der K.O.-Runde.
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5: Im Norden ist es heute wolkig, aber überwiegend trocken. Über der Mitte gibt es etwas mehr Wolken als Sonne. Im Süden ist es zeitweise heiter. Im Tagesverlauf breiten sich vom Westen und Südwesten her Richtung Osten Schauer aus. Vereinzelt sind dann auch Gewitter möglich, teils auch kräftig. Die Höchstwerte liegen im Norden zwischen 16 und 19 Grad. Ansonsten erreichen wir im Süden zwischen 20 und 29 Grad maximal.
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14: Und das waren die feelgoodradio.net Nachrichten.

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2: Ich bin Jerome Nussbaum. Es kommt neue Bewegung in die Bemühungen um ein Ende des Ukraine-Kriegs. Der ukrainische Präsident Zelensky wird heute beim G7-Gipfel im französischen Evian erwartet. Zum Auftakt hatte US-Präsident Trump gestern erklärt, dass er schon mit ihm und auch dem russischen Präsidenten Putin telefoniert habe. Bundeskanzler Merz äußerte sich vorsichtig optimistisch.
6: Wir haben zu gemeinsam 5 Eckpunkte formuliert, über die wir in Evian auch mit Präsident Trump sprechen wollen. Dies können erste Schritte, aber noch einmal alles im Konjunktiv, dies können erste Schritte eines neuen diplomatischen Anlaufs sein.
2: Inzwischen hat Weißrusslands Präsident Lukaschenko sowohl Russland als auch die Ukraine zu Kompromissbereitschaft aufgerufen, um den Krieg zu beenden. Er sagte in einem Fernsehinterview, ein militärischer Sieg sei für beide Seiten unrealistisch. Russland hatte den Angriff auf die Ukraine 2022 über Weißrussland gestartet. Das Abkommen zum Ende des Iran-Kriegs ist laut US-Präsident Trump inzwischen digital von beiden Seiten unterzeichnet worden. Das hat auch der Iran bestätigt. Eine offizielle Unterzeichnung soll es am Freitag in der Schweiz geben. Dazu schickt Trump seinen Vizepräsidenten Vance.
12: Das Abkommen sieht unter anderem eine vollständige Öffnung der für Öltransporte wichtigen Straße von Hormus vor, ab Freitag, wie Trump sagte. Laut Vance sollen die Inhalte des Papiers noch vorher veröffentlicht werden. Das Abkommen ist demnach anderthalb Seiten lang und inhaltlich sehr allgemein. Trump hat die anderen Staats- und Regierungschefs beim G7-Gipfel über Details informiert. Die Bundesregierung wartet laut Außenminister Wadephul mit einer möglichen Beteiligung etwa zur Minenräumung in der Straße von Hormus noch ab, bis klar sei, dass es wirklich keine Kampfhandlungen mehr gibt. Ulrike Klein, Redaktion.
2: Beim Absturz eines B-52-Kampfjets in Kalifornien sind offenbar alle 8 Besatzungsmitglieder ums Leben gekommen. Das Flugzeug war kurz nach dem Start vom Luftwaffenstützpunkt Edwards nordöstlich von Los Angeles abgestürzt und am Boden zerschellt. Wie es dazu kam, ist noch unklar. Die iranische Fußballnationalmannschaft hat sich in ihrem ersten WM-Spiel in Los Angeles 2:2 von Neuseeland getrennt. Unentschieden gingen auch die 3 anderen Spiele aus. Saudi-Arabien und Uruguay trennten sich 1:1, Belgien und Ägypten ebenfalls 1:1 und Europameister Spanien kam gegen WM-Neuling Kap Verde nur auf ein 0:0. Das Ergebnis hat Folgen für die DFB-Elf. Mit einem Sieg gegen die Elfenbeinküste am Samstag wäre Deutschland aufgrund der Regularien schon sicher in der K.O.-Runde.
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2: Im Norden ist es heute wolkig, aber überwiegend trocken. Über der Mitte gibt es etwas mehr Wolken als Sonne. Im Süden ist es zeitweise heiter. Im Tagesverlauf breiten sich vom Westen und Südwesten her Richtung Osten Schauer aus. Vereinzelt sind dann auch Gewitter möglich, teils auch kräftig. Die Höchstwerte liegen im Norden zwischen 16 und 19 Grad. Ansonsten erreichen wir im Süden zwischen 20 und 29 Grad maximal.
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20: Und das waren die feelgoodradio.net Nachrichten.

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0: 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Ihr werdet sehen. 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
1: Okay.

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1: Ukraine-Kriegs. Der ukrainische Präsident Zelensky wird heute beim G7-Gipfel im französischen Evian erwartet. Zum Auftakt hatte US-Präsident Trump gestern erklärt, dass er schon mit ihm und auch dem russischen Präsidenten Putin telefoniert habe. Bundeskanzler Merz äußerte sich vorsichtig optimistisch.
2: Wir haben zu gemeinsam 5 Eckpunkte formuliert, über die wir in Evian auch mit Präsident Trump sprechen wollen. Dies können erste Schritte, aber noch einmal alles im Konjunktiv, dies können erste Schritte eines neuen diplomatischen Anlaufs sein.
1: Inzwischen hat Weißrusslands Präsident Lukaschenko sowohl Russland als auch die Ukraine zur Kompromissbereitschaft aufgerufen, um den Krieg zu beenden. Er sagte in einem Fernsehinterview, ein militärischer Sieg sei für beide Seiten unrealistisch. Russland hatte den Angriff auf die Ukraine 2022 über Weißrussland gestartet. Das Abkommen zum Ende des Iran-Kriegs ist laut US-Präsident Trump inzwischen digital von beiden Seiten unterzeichnet worden. Das hat auch der Iran bestätigt. Eine offizielle Unterzeichnung soll es am Freitag in der Schweiz geben. Dazu schickt Trump seinen Vizepräsidenten Vance.
3: Das Abkommen sieht unter anderem eine vollständige Öffnung der für Öltransporte wichtigen Straße von Hormus vor, ab Freitag, wie Trump sagte. Laut Vance sollen die Inhalte des Papiers noch vorher veröffentlicht werden. Das Abkommen ist demnach 1,5 Seiten lang und inhaltlich sehr allgemein. Trump hat die anderen Staats- und Regierungschefs beim G7-Gipfel über Details informiert. Die Bundesregierung wartet laut Außenminister Wadephul mit einer möglichen Beteiligung etwa zur Minenräumung in der Straße von Hormus noch ab, bis klar sei, dass es wirklich keine Kampfhandlungen mehr gibt. Ulrike Klein, Redaktion.
1: Beim Absturz eines B-52-Kampfjets in Kalifornien sind offenbar alle 8 Besatzungsmitglieder ums Leben gekommen. Das Flugzeug war kurz nach dem Start vom Luftwaffenstützpunkt Edwards nordöstlich von Los Angeles abgestürzt und am Boden zerschellt. Wie es dazu kam, ist noch unklar. Die iranische Fußballnationalmannschaft hat sich in ihrem ersten WM-Spiel in Los Angeles 2:2 von Neuseeland getrennt. Unentschieden gingen auch die 3 anderen Spiele aus. Saudi-Arabien und Uruguay trennten sich 1:1, Belgien und Ägypten ebenfalls 1:1 und Europameister Spanien kam gegen WM-Neuling Kap Verde nur auf ein 0:0. Das Ergebnis hat Folgen für die DFB-Elf. Mit einem Sieg gegen die Elfenbeinküste am Samstag wäre Deutschland aufgrund der Regularien schon sicher in der K.O.-Runde.
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1: Im Norden ist es heute wolkig, aber überwiegend trocken. Über der Mitte gibt es etwas mehr Wolken als Sonne. Im Süden ist es zeitweise heiter. Im Tagesverlauf breiten sich vom Westen und Südwesten her Richtung Osten Schauer aus. Vereinzelt sind dann auch Gewitter möglich, teils auch kräftig. Die Höchstwerte liegen im Norden zwischen 16 und 19 Grad. Ansonsten erreichen wir im Süden zwischen 20 und 29 Grad maximal.
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Ja, ich bin aber jetzt nah an die Mikros, gell? Die Leute sagen mir dasselbe. Ich hab vorhin schon eine Brücken, weil ich meine beiß. Da will man das Platin veredeln lassen, dann passiert nicht mehr so viel, gell? Das nächste Lied habe ich einem Nachbarn gewidmet von mir. Der wohnt jetzt nicht mehr neben mir. Das Lied heißt Auf gute Nachbarschaft. Und der Typ hat eine wahnsinnig blöde Angewohnheit gehabt. Der hat immer, wenn ich einmal gescheit ausschlafen wollte, seinen Rasen gemäht. Und zwar mit einem wahnsinnig großen Rasenmäher, der furchtbar laut war. Der hat vier Radeln gehabt, links und rechts sein Mähwerk. In der Mitte war ein ganz gemütlicher Sattel. Und da ist er immer drinnen gehängt und wie ein Bläder durch sein Grundstück gefahren. Und dem habe ich das Lied gewidmet. Übrigens ist das Lied ein Tatsachenbericht, gell? Da kommt es wieder richtig raus, dass ich ein guter Mechaniker bin.

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2: Ich bin Jerome Nussbaum. Es kommt neue Bewegung in die Bemühungen um ein Ende des Ukraine-Kriegs. Der ukrainische Präsident Zelensky wird heute beim G7-Gipfel im französischen Evian erwartet. Zum Auftakt hatte US-Präsident Trump gestern erklärt, dass er schon mit ihm und auch dem russischen Präsidenten Putin telefoniert habe. Bundeskanzler Merz äußerte sich vorsichtig optimistisch.
3: Wir haben zu gemeinsam 5 Eckpunkte formuliert, über die wir in Evian auch mit Präsident Trump sprechen wollen. Dies können erste Schritte, aber noch einmal alles im Konjunktiv, dies können erste Schritte eines neuen diplomatischen Anlaufs sein.
2: Inzwischen hat Weißrusslands Präsident Lukaschenko sowohl Russland als auch die Ukraine zur Kompromissbereitschaft aufgerufen, um den Krieg zu beenden. Er sagte in einem Fernsehinterview, ein militärischer Sieg sei für beide Seiten unrealistisch. Russland hatte den Angriff auf die Ukraine 2022 über Weißrussland gestartet. Das Abkommen zum Ende des Iran-Kriegs ist laut US-Präsident Trump inzwischen digital von beiden Seiten unterzeichnet worden. Das hat auch der Iran bestätigt. Eine offizielle Unterzeichnung soll es am Freitag in der Schweiz geben. Dazu schickt Trump seinen Vizepräsidenten Vance.
4: Das Abkommen sieht unter anderem eine vollständige Öffnung der für Öltransporte wichtigen Straße von Hormus vor, ab Freitag, wie Trump sagte. Laut Vance sollen die Inhalte des Papiers noch vorher veröffentlicht werden. Das Abkommen ist demnach 1,5 Seiten lang und inhaltlich sehr allgemein. Trump hat die anderen Staats- und Regierungschefs beim G7-Gipfel über Details informiert. Die Bundesregierung wartet laut Außenminister Wadephul mit einer möglichen Beteiligung etwa zur Minenräumung in der Straße von Hormus noch ab, bis klar sei, dass es wirklich keine Kampfhandlungen mehr gibt. Ulrike Klein, Redaktion.
2: Beim Absturz eines B-52-Kampfjets in Kalifornien sind offenbar alle 8 Besatzungsmitglieder ums Leben gekommen. Das Flugzeug war kurz nach dem Start vom Luftwaffenstützpunkt Edwards nordöstlich von Los Angeles abgestürzt und am Boden zerschellt. Wie es dazu kam, ist noch unklar. Die iranische Fußballnationalmannschaft hat sich in ihrem ersten WM-Spiel in Los Angeles 2:2 von Neuseeland getrennt. Unentschieden gingen auch die 3 anderen Spiele aus. Saudi-Arabien und Uruguay trennten sich 1:1, Belgien und Ägypten ebenfalls 1:1 und Europameister Spanien kam gegen WM-Neuling Kap Verde nur auf ein 0:0. Das Ergebnis hat Folgen für die DFB-Elf. Mit einem Sieg gegen die Elfenbeinküste am Samstag wäre Deutschland aufgrund der Regularien schon sicher in der K.O.-Runde.
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2: Im Norden ist es heute wolkig, aber überwiegend trocken. Über der Mitte gibt es etwas mehr Wolken als Sonne. Im Süden ist es zeitweise heiter. Im Tagesverlauf breiten sich vom Westen und Südwesten her Richtung Osten Schauer aus. Vereinzelt sind dann auch Gewitter möglich, teils auch kräftig. Die Höchstwerte liegen im Norden zwischen 16 und 19 Grad. Ansonsten erreichen wir im Süden zwischen 20 und 29 Grad maximal.
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3: Ich bin Jerome Nussbaum. Es kommt neue Bewegung in die Bemühungen um ein Ende des Ukraine-Kriegs. Der ukrainische Präsident Zelensky wird heute beim G7-Gipfel im französischen Evian erwartet. Zum Auftakt hatte US-Präsident Trump gestern erklärt, dass er schon mit ihm und auch dem russischen Präsidenten Putin telefoniert habe. Bundeskanzler Merz äußerte sich vorsichtig optimistisch.
2: Wir haben zu gemeinsam 5 Eckpunkte formuliert, über die wir in Evian auch mit Präsident Trump sprechen wollen. Dies können erste Schritte, aber noch einmal alles im Konjunktiv, dies können erste Schritte eines neuen diplomatischen Anlaufs sein.
3: Inzwischen hat Weißrusslands Präsident Lukaschenko sowohl Russland als auch die Ukraine zu Kompromissbereitschaft aufgerufen, um den Krieg zu beenden. Er sagte in einem Fernsehinterview, ein militärischer Sieg sei für beide Seiten unrealistisch. Russland hatte den Angriff auf die Ukraine 2022 über Weißrussland gestartet.
12: Das Abkommen zum Ende des Iran-Kriegs ist laut US-Präsident Trump inzwischen digital von beiden Seiten unterzeichnet worden. Das hat auch der Iran bestätigt. Eine offizielle Unterzeichnung soll es am Freitag in der Schweiz geben. Dazu schickt Trump seinen Vizepräsidenten Vance.
14: Das Abkommen sieht unter anderem eine vollständige Öffnung der für Öltransporte wichtigen Straße von Hormuz vor, ab Freitag, wie Trump sagte. Laut Vance sollen die Inhalte des Papiers noch vorher veröffentlicht werden. Das Abkommen ist demnach anderthalb Seiten lang und inhaltlich sehr allgemein. Trump hat die anderen Staats- und Regierungschefs beim G7-Gipfel über Details informiert. Die Bundesregierung wartet laut Außenminister Wadephul mit einer möglichen Beteiligung etwa zur Minenräumung in der Straße von Hormuz noch ab, bis klar sei, dass es wirklich keine Kampfhandlungen mehr gibt. Ulrike Klein, Redaktion.
12: Beim Absturz eines B-52-Kampfjets in Kalifornien sind offenbar alle 8 Besatzungsmitglieder ums Leben gekommen. Das Flugzeug war kurz nach dem Start vom Luftwaffenstützpunkt Edwards nordöstlich von Los Angeles abgestürzt und am Boden zerschellt. Wie es dazu kam, ist noch unklar. Die iranische Fußballnationalmannschaft hat sich in ihrem ersten WM-Spiel in Los Angeles 2:2 von Neuseeland getrennt. Unentschieden gingen auch die 3 anderen Spiele aus. Saudi-Arabien und Uruguay trennten sich 1:1, Belgien und Ägypten ebenfalls 1:1 und Europameister Spanien kam gegen WM-Neuling Kap Verde nur auf ein 0:0. Das Ergebnis hat Folgen für die DFB-Elf. Mit einem Sieg gegen die Elfenbeinküste am Samstag wäre Deutschland aufgrund der Regularien schon sicher in der K.O.-Runde.
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12: Im Norden ist es heute wolkig, aber überwiegend trocken. Über der Mitte gibt es etwas mehr Wolken als Sonne. Im Süden ist es zeitweise heiter. Im Tagesverlauf breiten sich vom Westen und Südwesten her Richtung Osten Schauer aus. Vereinzelt sind dann auch Gewitter möglich, teils auch kräftig. Die Höchstwerte liegen im Norden zwischen 16 und 19 Grad. Ansonsten erreichen wir im Süden zwischen 20 und 29 Grad maximal.
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10: Ich bin Jerome Nussbaum. Es kommt neue Bewegung in die Bemühungen um ein Ende des Ukraine-Kriegs. Der ukrainische Präsident Zelensky wird heute beim G7-Gipfel im französischen Evian erwartet. Zum Auftakt hatte US-Präsident Trump gestern erklärt, dass er schon mit ihm und auch dem russischen Präsidenten Putin telefoniert habe. Bundeskanzler Merz äußerte sich vorsichtig optimistisch.
11: Wir haben zu gemeinsam 5 Eckpunkte formuliert, über die wir in Evian auch mit Präsident Trump sprechen wollen. Dies können erste Schritte, aber noch einmal alles im Konjunktiv, dies können erste Schritte eines neuen diplomatischen Anlaufs sein.
10: Inzwischen hat Weißrusslands Präsident Lukaschenko sowohl Russland als auch die Ukraine zur Kompromissbereitschaft aufgerufen, um den Krieg zu beenden. Er sagte in einem Fernsehinterview, ein militärischer Sieg sei für beide Seiten unrealistisch. Russland hatte den Angriff auf die Ukraine 2022 über Weißrussland gestartet. Das Abkommen zum Ende des Iran-Kriegs ist laut US-Präsident Trump inzwischen digital von beiden Seiten unterzeichnet worden. Das hat auch der Iran bestätigt. Eine offizielle Unterzeichnung soll es am Freitag in der Schweiz geben. Dazu schickt Trump seinen Vizepräsidenten Vance.
12: Das Abkommen sieht unter anderem eine vollständige Öffnung der für Öltransporte wichtigen Straße von Hormus vor, ab Freitag, wie Trump sagte. Laut Vance sollen die Inhalte des Papiers noch vorher veröffentlicht werden. Das Abkommen ist demnach 1,5 Seiten lang und inhaltlich sehr allgemein. Trump hat die anderen Staats- und Regierungschefs beim G7-Gipfel über Details informiert. Die Bundesregierung wartet laut Außenminister Wadephul mit einer möglichen Beteiligung etwa zur Minenräumung in der Straße von Hormus noch ab, bis klar sei, dass es wirklich keine Kampfhandlungen mehr gibt. Ulrike Klein, Redaktion.
10: Beim Absturz eines B-52-Kampfjets in Kalifornien sind offenbar alle 8 Besatzungsmitglieder ums Leben gekommen. Das Flugzeug war kurz nach dem Start vom Luftwaffenstützpunkt Edwards nordöstlich von Los Angeles abgestürzt und am Boden zerschellt. Wie es dazu kam, ist noch unklar. Die iranische Fußballnationalmannschaft hat sich in ihrem ersten WM-Spiel in Los Angeles 2:2 von Neuseeland getrennt. Unentschieden gingen auch die 3 anderen Spiele aus. Saudi-Arabien und Uruguay trennten sich 1:1, Belgien und Ägypten ebenfalls 1:1 und Europameister Spanien kam gegen WM-Neuling Kap Verde nur auf ein 0:0. Das Ergebnis hat Folgen für die DFB-Elf. Mit einem Sieg gegen die Elfenbeinküste am Samstag wäre Deutschland aufgrund der Regularien schon sicher in der K.O.-Runde.
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10: Im Norden ist es heute wolkig, aber überwiegend trocken. Über der Mitte gibt es etwas mehr Wolken als Sonne. Im Süden ist es zeitweise heiter. Im Tagesverlauf breiten sich vom Westen und Südwesten her Richtung Osten Schauer aus. Vereinzelt sind dann auch Gewitter möglich, teils auch kräftig. Die Höchstwerte liegen im Norden zwischen 16 und 19 Grad. Ansonsten erreichen wir im Süden zwischen 20 und 29 Grad maximal.
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0: Wow, Punkt 18 Uhr, wir sind schon gemein gut. Ich habe ein bisschen ein Chatlet, du auch?
1: Ja, einen
0: Einen
1: italienischen Jetlag.
0: italienischen Chatlet
1: Nein,
0: von.
1: ich habe vor allem einen Temperaturen-Jetlag.
0: Da
1: Kann
0: bin
1: man
0: ich
1: das eigentlich
0: Schock,
1: auch sagen?
0: ein Schock.
1: Ein Schock, weil wir sind nämlich mitten in die Schafskälte geraten. Also am Gardasee war es noch schön.
0: Und das ohne Schaf.
1: Ohne Schaf. Wisst ihr, was die Schafskälte ist? Die Schafskälte ist eine Wettererscheinung, die meist Anfang bis Mitte Juni auftritt. Dabei strömt kalte Luft aus dem Norden nach Mitteleuropa und sorgt für einen deutlichen Temperaturrückgang. Oft sinken die Temperaturen um mehrere Grad, begleitet von Regen, Wind und bewölktem Himmel. Der Name stammt daher, dass Schafe zu dieser Zeit häufig bereits geschoren sind und die plötzliche Kälte für die Tiere unangenehm werden kann. Die Schafskälte ist kein festes Ereignis, tritt aber in vielen Jahren regelmäßig auf. Also ich würde sagen, willkommen 2026. Die Schafskälte ist wieder da. Aber zum Wochenende wird es wieder 24 Grad, pünktlich zum Wochenende und zum 868. Stadtgeburtstag München.

0: Das ist ein geschwormaler Stück, die Adele. Soll ich das sagen, was für einen Mann ganz schlecht ist, wenn er eine Frau kennenlernt und die sagt, ich mag Männer, die auch manchmal was riskieren. Und er sagt dann drauf, auf dem Foto hast du aber schlank ausgeschaut. Grober
1: Ganz
0: Fehler. Liebe
1: dünnes
0: Männer,
1: Eis.
0: macht's das nicht.
1: Seid's nicht zu ehrlich, oder? Wie
0: Eieiei.
1: meinen Sie das? Ich weiß auch nicht. Heute ist übrigens der 161. Tag im Jahr 2026. Es bleiben noch 204 Tage bis Silvester und es sind nur noch 100 Tage und 17 Stunden bis zur Wiesn 2026. Merk Freien und Show.
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0: Sonnen.
1: So, was sagen wir? Ziehen jetzt um.
2: Wohin?
1: Aufs Wasser gehen wir. Und zwar auf das neue Traumschiff. Es gibt ein Mega-Traumschiff, das gerade geplant ist und soll gebaut werden. Ist 1,6 Kilometer lang. 1600 Kilometer. 1,6 Kilometer, das ist so viel, das gibt es ja gar nicht. Es ist eine Sportarena drauf, es sind 80.000 Menschen, die draufgingen, alleine 20.000 Menschen Personal, es sind Krankenhäuser drauf, Schulen, Kindergärten, alles ist da.
2: Warum bin ich da noch da?
1: Ja.
2: Machen wir unser Studio auf dem Schiff?
1: Na genau.
2: Bin ich dabei?
1: Als Traumstudio machen wir.
2: Traumstudio
1: 089.
2: Bei der Rubrik Schlau gemacht habe ich mich wieder schlau gemacht. Heute ist Weltjugendstiltag, Tag des Kugelschreibers und Eisteetag. Passt doch perfekt zum Wetter. Eistee.

Die Mille Miglia 2026 mit ca. 460 Autos aus 29 Nationen ist derzeit unterwegs in Italien. Gestern Mittag ging es in Brescia los, dann durch Sirmione am schönen Lago di Garda. Begleitet von jubelnden Fans, blitzenden Kameras und diesen unverwechselbaren Mix aus Motorklängen und italienischer Lebensfreude. Die schönsten Bilder findet ihr wie immer auf unseren Social Media Kanälen. Und die Mille Miglia rollt weiter bis zum Samstag, 13.06. Nach rund 140 Zeitprüfungen werden die Teilnehmer unter dem Jubel der Zuschauer erneut die Ziellinie in Brescia überqueren. Übrigens 225 Teams kommen aus Italien. Damit ist Italien wie immer das stärkste Teilnehmerland. Wir wünschen weiterhin gute Fahrt und kommt's alle wieder gut heim.

0: This is Billy McCluskey from Palm Springs reporting for NBC Sports of America. 20 seconds to the start of the 31st Formula Race on
1: Kannst du das noch spüren, das Feeling?
2: Ich kann das Feeling noch spüren, aber ich habe schon wieder ein neues Feeling im Bauch.
1: Welches denn?
2: Brotzeit am Samstag im Rummerdum.
1: Ah ja, wo gibt es denn das?
2: Ja, am Werksviertel Mitte, beim größten Riesenrad Deutschlands mit 80 Meter hoch.
1: Da sind wir morgen dort, gell?
2: Da gehen wir morgen hin morgen und das schauen wir uns an.
1: Morgen berichten, machen wir einen schönen Bericht morgen.
2: Ich hab
1: und wann ist das jetzt?
2: Ich habe nur so Luftbeschwerden irgendwie.
1: Von wann bis wann ist die Brotzeit?
2: Die ist, glaube ich, von 12 bis 15 Uhr.
1: Muss man sich da vorher anmelden?
2: Wäre gut, weil sonst hast du ja keinen Platz.
1: Ja, wahrscheinlich. 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

0: Soll ich aber mal sagen, der durchschnittliche Deutsche oder Österreicher gibt im Jahr 150 Euro für Wein aus.
1: Ups.
0: Das schaffen wir mir am Wochenende.
1: Ja, das stimmt.
0: Wo kommt der Durchschnitt her?
1: Keine Ahnung.
0: Hm. Keine
1: Wobei, Ahnung. Mir trinke ich am liebsten den 089 Wein.
0: Ja,
1: der ist ja schon bekannt, oder?
0: Da gibt ja überhaupt keine Frage.
1: Genau. Die Gabi schreibt mir gerade,
0: dass mich ein Österreicher anruft.
1: Ein Österreicher ruft dich an.
0: Das werden wir.
1: Schnell weg, da kann ich was sagen.
0: Du kannst ruhig weitermachen.
1: Genau. Die Gabi schreibt mir gerade, ich bin sehr gut im Lösen von Problemen. Ich mache einfach zwei draus. Also da fällt mir nur ein, quasi geteiltes Leid ist halbes Leid.

0: Das Fußballfieber geht los. Morgen, am Donnerstag, 11.06., findet das erste WM-Spiel in Mexiko statt. Deutschland spielt am Samstag, 14.06., am Samstag, 20.06. und am Donnerstag, 25.06. Dann schauen wir mal weiter, wie das weiter
1: Du
0: ausgeht.
1: wolltest aber nicht wegen Fußball einen guten Donnerstag.
0: Nein, kommt
1: Nein.
0: anschließend. Übrigens, am Sonntag, 19.07. um 21 Uhr ist Finale in New York, New Jersey. Und die Sylvia wünscht sich irgendeinen Gute-Laune-Song, um perfekt in den Feierabend zu starten. So, jetzt habe ich die rausgefordert.
1: Überhaupt nicht.
0: Für die Sylvia. Tschüss.

Das Sternzeichen Zwillinge ist gesprächig, geistig anpassungsfähig, flexibel, wandelbar, reaktionsschnell, gesellig, oberflächlich, vielseitig, wissbegierig und witzig. Sie sind das leichteste der Luftzeichen und haben eine Persönlichkeit, die schwer zu fassen ist. Weitere Charaktereigenschaften: Sie lieben Abwechslung und haben einen neugierigen, wendigen Geist. Sie flirten gerne und sei es auch nur zur mentalen Stimulation. Sie können nervös, ungeduldig und flatterhaft sein und ändern ihre Meinung häufig. Und heute Geburtstag haben Pezi, Susanne, Irina, Elke, Alexis und bei den Burschen der Freddy, Ludwig, Martin, Pierre, Paul, Stefan, Christian, AG, Dan, Richard und Michael. Und bei den Promis hat Geburtstag die Melanie Müller, wird heute 38 Jahre alt. Madeleine von Schweden wird heute 44 Jahre alt. Und Veronika Ferres und Andrea Kiebel werden heute jeweils 61 Jahre alt. Alles Gute zum Geburtstag und feiert gescheit!

0: Wow, ich sag dir was, zum Geburtstag möchte ich mir auch mal gern gratulieren lassen. Aber bei mir, beim Löwen, liest du immer so komische Sachen vor.
1: Ich muss einmal schauen, wann hast denn du eigentlich Geburtstag? Muss ja
0: 2026.
1: mal schnell schauen. Das dauert jetzt ein bisschen. Ein Sonntag! Na bravo,
0: Siehst du, bin ein
1: 9. August, du
0: Sonntagskind.
1: bist ein Sonntagskind dieses Jahr.
0: Macht gar nichts. Das ist
1: Dieses,
0: ungefähr so langsam. Das ist
1: ja.
0: ungefähr so mit meinem Geburtstag, als wir mit der Wiesn. Da war ich auch schon fast ein Jahr nicht.
1: Ja, aber wir haben ja noch 100 Tage und 17 Stunden.
0: Das weißt du alles
1: 100
0: auswendig.
1: Tage und 17 Stunden. Ja, weil ich
0: Unvorstellbar.
1: für morgen schon hergekriegt habe, dass wir einen schönen Post machen, dass nur noch 100 Tage sind. Aber das ist ja
0: Du bist
1: erst
0: doch der
1: morgen.
0: Brain, bist du der Brain.
1: Wir haben dieses Wochenende, wo, also wir waren ja nicht am Wochenende, wir waren jetzt 2 Tage am Gardasee, 3 Tage waren wir am Gardasee, haben wir von einem lieben Freund vom Arnaldo einen schönen Spruch gehört. Und der heißt: Alles hat seine Zeit. Und das ist so ein richtiger schöner Spruch zum Nachdenken.

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0: Da hat der Bub zum Vater gesagt, Papa, wie mache ich denn das, dass ich mit meiner Frau so lang, so schön beieinander bin, wie du mit der Mama? Hat der Papa gesagt, das ist ganz einfach, jetzt nimmst du deine Freundin, gehst zum Ikea, wenn du beim Rausgehen sie immer noch magst, dann heirat's.
1: Warum? Ist Ikea so schlimm?
0: Nicht ganz einfach.
1: Ach so. Na, es geht ja eigentlich dann erst weiter, wenn man den Schrank aufbaut und eine Schraube fällt.
0: Na, die das bleibt übrig. Das.
1: Oder bleibt übrig.
0: Bleibt bei Ikea bleibt immer was.
1: Oder übrig. Es fällt was. Egal. Die Bride Weeks in München laufen vom 11. quasi ab morgen bis 28. Juni. Wobei das große CSD-Wochenende vom 26. bis 28. Juni 26 im Zentrum steht. Der Höhepunkt ist die CSD-Politparade am Samstag, den 27. Juni, die um 12 Uhr am Maria-Höf-Platz startet und durch die Innenstadt zieht. Und am Samstag, den 20. Juni, findet am Stephansplatz ab 14 Uhr wieder das 5. lesbische Straßenfest, perfekt organisiert von Xenia und Manuela statt. Und die leckeren, selbstgemachten Pralinen gibt's natürlich auch wieder. Also so langsam auf den CSD einstimmen.

0: War ich doch neulich in einem Kaufhaus und sagt zu dem Verkäufer, ich hätte gern einen Bikini, der all meine Problemzonen abdeckt. Sagt doch der Verkäufer zu mir, Schlafsäcke finden Sie im zweiten Stock.
1: Du bist
0: Sehr
1: gemein. Ich habe schon
0: charmant.
1: gemeint, das sollte mich abdecken. Deine Probleme. Da habe
0: Meine
1: ich jetzt drauf gewartet. Das
0: Problemzonen.
1: hätte jetzt kommen können.
0: Nein, er schickt mich nach oben. Schlafsäcke
1: Ja,
0: finden Sie im
1: ja.
0: zweiten
1: Weißt du,
0: Stock.
1: was das größte Problem von in der Früh ist, wenn ich so, ja, so richtig gut noch im Bett liege? Das sage ich dir. Ich habe ein paar Sachen.
0: Ich ahne
1: Das
0: es.
1: ist einmal das scheiß Tageslicht, dann die scheiß Frischluft und das unerträgliche Gebrüll von den Vögeln in der Früh.
0: Von unserer Lieblingsamsel.
1: Schlimm. Schlimm.
0: Übrigens, am Rande des Wahnsinns hat man die beste Aussicht.

0: Und jetzt passt gut auf, passt alle gut auf. Der nächste Name, den ich nenne, der ist Programm. Horch hin, Sina Hochreiter. Die Tochter von einer Wirtsfamilie ist jetzt unser neues Münchner Kindl und somit Botschafterin von der Stadt München. Zwischen Haxenbraterei, Viktualienmarkt und Festzelt übernimmt sie eine traditionsreiche Rolle und fiebert besonders dem ersten Wiesensamstag mit. Gänsehautmomente gibt's natürlich auch, wenn man alle zuschauen dürfen, wie das Fassl angezapft wird und sie oben auf dem Fassl zuerst gesessen ist.
1: 100 Tage, 17 Stunden.
0: Du bist der Brain, habe ich vorher weiß schon gesagt. So. Wir gratulieren der Sina übrigens und freuen uns, sie kennenzulernen bei ihrer ersten Amtshandlung, wenn wir dabei sein dürfen.
1: Genau. Und wir grüßen ganz lieb die Christina, Paul und Simon, Chrissy, Robert, Claudia und Alex, Margit, Yvonne, Siglinde, Jutta, Patty, Markus, Konrad, Ursula, Christian, Mario mit Familie und viele, viele mehr, die uns gerade schon während der Sendung und vor der Sendung angeschrieben haben. Schön, dass ihr wieder bei uns mitlauscht.
0: Und ich glaube, unsere Spiders haben ein extra Lied gemacht für alle hübschen Frauen in München, beziehungsweise unsere Sina Hochreiter.

0: Wow, das war mal nur echte Musik und nicht so aus der Blechdosen, sondern ganz live von unseren Spiders, die schöne Münchnerin.
1: Und der Klaus hat vor 45 Jahren die schöne Münchnerin, die Roswitha, geheiratet. Alles Liebe und Gute zum 45. Hochzeitstag. Da habe ich dann noch eine Frage. Die Ehe ist eine Beziehung, in der eine Person immer Recht hat und die andere Person der Ehemann ist. Oder war das eher umgekehrt?
0: Du bist ganz schlimm, das sag ich dir.
1: I know.

0: die Münchner der Freiheit mit immer wieder auch ein schönes Lied am Mittwochabend.
1: Und der Konrad schickt mir gerade einen netten Spruch. Auf Freundschaften, auf Liebe, auf Familie, auf die Menschen, die unser Leben so viel reicher machen. Wir sind dankbar für jeden Einzelnen von euch. Da meint der uns, oder?
0: Und vielen da krieg ich ja gleich Herzklopfen.
1: Ich krieg gleich Gänsehaut.
0: Na, Herzklopfen.
1: Dankeschön.
0: Kriegst du da auch Herzklopfen?
1: Ja, hast du ein bisschen mit Herzklopfen?
0: Ich glaube.

0: selbe Nummer. Ich hab so Herzklopfen. Ah, du musst ruhig sein, Barney. Das geht doch über dein Gitarrenmikro. Erinnert mich so an meine Jugend, irgendwie so an die Moomin-Familie und das. Okay. An Conny Francis.
1: Hallo,
0: mein Jahrgang.

0: Schmerzen. Es ist zu viel bis heute nicht aus.
1: Wahnsinn! Super, Manny Bear!

So wie. Schön. Ich hab's.

0: Ja, der Bonny, mit dem kann man lachen.
1: Da bist du schon mal am Gardasee vom Campingsplatz nassgeschmissen.
0: Das habe ich jetzt hier erzählt. Ja, vor lauter Lachen. Wir haben da so einen Lachcrash gehabt, dass wir dann aufgefordert wurden, am nächsten Tag den Campingplatz zu verlassen.
1: Am nächsten
0: wegen
1: Tag?
0: Ruhestörung.
1: Ich hätte ja am gleichen Abend nassgeschmissen.
0: Naja, aber da hätten wir ja keine Unterkunft gekriegt. Ja.
1: Hau nein.
0: Lieblingsmenschen sorgen dafür, dass das Leben etwas aufregender, etwas lustiger, etwas magischer, etwas schöner und vor allem so viel wertvoller ist. Das seid ihr alle draußen. Schön, dass ihr wieder dabei wart. Ein Liedl haben wir noch und dann gehen wir in den wohlverdienten Feierabend.
1: Wir haben sogar ein Liedl und eine Erklärung.
0: Ja, dann her damit.
1: Eine Erklärung zu dem Liedl, was jetzt kommt.
0: Ja, dann erklär mal das Liedl.
1: Und dann wünschen wir euch einen schönen Abend, hört es euch an und dann wisst ihr eigentlich alles vom Leben.

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Es ist nicht leicht, ein Stenz zu sein und immer up to date. Man muss halt laufend lässig sein, den ganzen Tag, wenn es geht. Man darf nicht müde sein und nicht fad und immer auf der Hut. Man muss wissen, wo die Mädchen sind, nicht was sich am meisten tut. Er muss gepflegt und lässig sein, beim Stenz ist das der Brauch. Er muss stets nach allen Mädchen schauen, gut riechen muss er auch. Dann ist noch wichtig die Figur, ein Bauch dürft halt nicht sein. Na, hat er ihn doch, so schlimm ist nicht, er zieht ihn einfach ein. Ein Stenz hat leider nie viel Geld, er scheut die Arbeit sehr. Er kann nicht immer flüssig sein, doch ausschauen muss, als ob es wäre. Was für ein Stenz noch wichtig ist, er darf sich nie blamieren, sonst ist sein Image gleich dahin und er kann abmarschieren. Es muss allerhand beachtet sein für so ein Stenzenleben. Denn hat man endlich diesen Ruf, dann muss man ihn auch pflegen. Da braucht es ein Timing, ganz präzis. Er muss schon wieder starten. Um 9 sollte ein Passing sein, die nächste Tätscher warten.

0: Guten Morgen aus München am 14. Juni 2026. Und dieses Lied war bereits ein Musikwunsch aus Altötting. Haben wir vorher ein bisschen reingequetscht, weil wir so gute Musik heute haben und ganz, ganz tolle Themen. Ich weiß gar nicht, wo wir anfangen sollen.
1: Ich fange erst einmal an mit einem herzlichen guten Morgen. Alles hat seine Zeit. Manchmal läuft's wie am Schnürchen, manchmal wie ein kaputter Wecker. Aber am Ende fügt sich alles genau dann, wenn es sein soll, nicht früher, nicht später.

0: Es geht schon so ruhig und romantisch bei uns los. Romantisch war es gestern auch. Es ist unser König Ludwig jetzt an der Isar zu sehen, auf der Corneliusbrücke. Ich finde, es ist wunderschön. Die Leute rängen sich schon wieder auf, weil es nicht der ganze Körper ist und weil sie bald beschmieren werden. Und
1: der dann, ist ja schon beschmiert worden, der Arme.
0: Dann beschmiert es ihn halt nicht mehr. Lasst ihn halt da stehen. Es ist so schön, dass wir unseren Kini haben.
1: Und die rund 200.000 Euro teure Büste wurde durch Spenden finanziert, die der Verein Ludwig II. Denkmal rund um die Deutsche Eiche München Chef Dietmar Holzapfel gesammelt hat. Die feierliche Enthüllung, da waren zahlreiche Gäste vor Ort, auch Bayerns Ministerpräsident Markus Söder sprach ein Grußwort. Und mit der Enthüllung ist der neue Kini nun offiziell für die Öffentlichkeit sichtbar und soll künftig an den Märchenkönig Ludwig II. Erinnern.
0: Ich glaube, der Markus darf auch gern da stehen als König, gell? Da hat er bestimmt gern.
1: Bestimmt.

0: Also ich sage euch das eine, ich bin ja nicht so ein Fußballfan, aber was ich total toll finde, wenn man bei irgendeinem Spiel, egal wann, die ganze WM eine Pizza bestellt bei Mitterlehner, das geht super schnell.
1: Warum eigentlich?
0: Ja, das könnt ihr jetzt selber rausfinden.
1: Das du geschert.
0: Vielleicht sind sie nicht dabei bei der WM.
1: Ups, jetzt schon weg. Apropos, Deutschland spielt heute um 19 Uhr gegen Curaçao, Samstag den 20.06. gegen die Elfenbeinküste und am Donnerstag den 25.06. gegen Ecuador. Dann schauen wir mal weiter. Und übrigens am Sonntag, den 19.07. um 21 Uhr ist Finale in New York, New Jersey. Also wir drücken heute abends auf alle Fälle mal ganz fest die Daumen für unsere Jungs.

0: Die Stadt wird 868 Jahre jung und das feiert München mit einem großen Geburtstagswochenende voller Musik, Kultur und Lebensfreude. Am 8. und 9. verwandelt sich die Innenstadt in eine Bühne für Tradition und Moderne, Straßenkunst, Blasmusik, Tanz, Genuss und echte Münchner Geschichten. Die Stadt zeigt, was sie ausmacht: Gemeinschaft, Vielfalt und dieses unverwechselbare Münchner Gefühl. Für viele weitere Jahre voller Herz, Humor und Heimatliebe. Wir waren gestern auch unterwegs und haben einige Impressionen für euch eingefangen. Und bei der Gelegenheit grüßen wir ganz herzlich Sabine und Manu, die gerade beim Stadtgründungsfest beim Heimat- und Brauchtumsverein Lächler München e.V. direkt am Rathaus München stehen und uns gerade zuhören. Also fahrt nach der Sendung nein und genießt den Tag in München.
1: Wir haben ja gestern mit ganz vielen Menschen noch ratschen dürfen. Das neue Münchner Kindl haben wir zum Beispiel getroffen.
0: Sina.
1: Wir haben den Christian Schapf getroffen, der uns immer wieder, wenn er uns über den Weg läuft, sehr, sehr lieb ist. Und es ist auch der Oberbürgermeister Dominik Krause bei uns gestanden, hat unser Mikrofon kurzerhand geschnappt. In Social Media wird es ihn bald sehen können. Da der Mann nehmen wir noch rein. Und jetzt lasse ich euch schon mal hören, was er zum Stadtgründungsfest gesagt hat.
2: Wir feiern heute und morgen in München unseren 868. Geburtstag. Es gibt in der ganzen Innenstadt was zu entdecken. Das Motto dieses Jahr ist Fest der Stadt. Wir feiern das Fest der Stadtteile. Also man kann viel lernen über die Münchner Stadtteile, aber es gibt auch wie immer beste Musik, bestes Essen, Kinderprogramm, ein ganz großes Handwerkerdorf. Also vorbeischauen lohnt sich.

0: Nix auf der Welt ist so gut. Unser Max Weidner mit We Love Munich. Ein ganz, ganz tolles Lied. Kann der Wiesn-Hit werden. Haben wir letztes Jahr schon gemeint.
1: Mhm, haben wir vor 2 Jahren schon gemeint.
0: Ja.
1: Ich habe mich schlau gemacht bei der Rubrik Schlau gemacht. Heute ist internationaler Badetag, Tag des Erdbeertörtchens, Tag des Gartens, Tag des Bourbons und Weltblutspendetag.
0: Du hast jetzt fast jedes mit S am Schluss gehabt. Das ist
1: ja, ich pfeife halt. Ja,
0: wir pfeifen ein bisschen. Wir pfeifen nicht aus dem letzten Loch, wir pfeifen aus München und wir wünschen euch mit Tina Turner einen tollen Vormittag.

0: Gestern und heute Stadtgründungsfest und überall in München ist was los. Und los ist auch und bunt wird's ganz demnächst in München. Und da warst du mehr dazu.
1: Nächste Woche am Samstag, den 20. Juni, findet am Stephansplatz ab 14 Uhr wieder das 5. lesbische Straßenfest, perfekt organisiert von Xenia und Manuela statt. Und die leckeren selbstgemachten Pralinen gibt's natürlich auch wieder. Und eine Woche später findet dann die Politparade am 27. Juni statt. Da sind wir bei der Nahalla München dabei und da freuen wir uns schon ganz narrisch.

0: Nein, ich singe nicht mit, braucht es keine Angst haben.
1: Warum eigentlich
0: nicht? Nein, mache ich nicht.
1: Du singst doch so wie schön.
0: Das, wie die Spatzl von Monaco Franzi am Aschermittwoch heimgekommen ist und den frischen Fisch im Ofen gesehen hat, hat sie damals schon gesagt, Fischers Fritze fischt frische Fische. Und jetzt gibt es ein Fischerfest in Unterschleißheim.
1: Okay, am Samstag, den 4.7. ist endlich wieder soweit. Am Unterschleißheimer See steigt das beliebte Fischerfest in der Anglerklause, organisiert vom Fischerverein Unterschleißheim e.V. Um 11 Uhr eröffnet Bürgermeister Christoph Böck mit dem traditionellen Augustiner-Bieranstich und die Stadtkapelle Unterschleißheim begleitet euch musikalisch durch den ganzen Tag und natürlich den Abend. Freut euch auf frische Steckerlfisch, feines Grillgut von der Metzgerei Stadler und natürlich auf jede Menge Spaß für die Kids. Die Hüpfburg steht wieder bereit und zur Abkühlung gibt's natürlich für die Kiddies Eis. Ein Fest für die ganze Familie direkt am See, direkt in Unterschleißheim. Und am Abend geht's dann gleich weiter zum goldenen musikalischen Traumschiff. Auch am 4.7. um 20 Uhr auf dem Stamberger See. Wenige Plätze sind noch frei, also schnell beim Günter Krauer melden.
0: Und was du natürlich vergessen hast, muss ich einfließen lassen. Das Fischerfest wird natürlich powered by Radio 089. Kommt vorbei und isst den guten Steckerlfisch.

0: raus.
1: Brauchen wir nicht mehr aushalten, wir gingen sowieso hier aufs
2: Fischerfest. Namenstag haben halt Camillo, Jakobus, Roland, Ulrich und Wando. Und die Annette und der Reik feierten gestern 15 Jahre Liebe. Wir gratulieren von Herzen. 15 Jahre voller gemeinsamer Wege, Lachen, Mut und unzählbarer Momente, die verbinden. Wir wünschen euch beiden weiterhin viel Glück, Leichtigkeit und viele neue Kapitel, die genauso strahlen wie ihr.
1: Und wenn ich das so richtig verfolgt habe, dann haben die wirklich einer Braut gewonnen, sage ich mal, so ihr Kleid und den Anzug wieder angehabt. Und das hat noch absolut gepasst. Hut dafür ab, echt gut, gell?
2: Mhm. Nochmal herzlichen Glückwunsch euch beiden.
1: Und das nächste Lied kommt für die Claudia und ihrem Liebsten von Coldplay. Ich bin jetzt gar so ein Fan von Coldplay, aber das Lied ist wirklich gut. Und habt viel Spaß damit.
2: Das heißt aber jetzt Songkinder.

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0: da habe ich den Lautstärkeregler zu schnell hochgefahren, weil die Gisela noch was dazu sagen wollte.
1: Weil zu diesem Wunschlied gibt es nämlich noch eine schöne E-Mail, und zwar von der Claudia, für ihren Schatz, den Christian. Grüße ins Studio und Dankeschön, liebes Radio 089-Team. Wir haben Donnerstagabend unsere zwei VIP-Karten im Cirque du Fleur eingelöst. Es war so ein schöner, bunter Abend mit toller Musik, tollen Artisten. Der Clown Totti holte meine Tochter zum Tanzen und hat sie auf ihren Platz zurückgetragen. Wir hatten viel Spaß. Es waren gute zwei Stunden voller Lebensfreude. Besuch den Zirkus läuft noch bis 21. Juni. Da meine bessere Hälfte mich nicht begleiten konnte, da er noch auf Rea ist, würde ich Ihnen von Coldplay das Lied Falling in Love wünschen. Liebe Grüße ins Studio und schönen Sonntag und nochmal vielen Dank, Claudia. Das war das Lied für Christian. Nochmal ganz schnelle Besserung. Wir hoffen, dass du bald aus der Rea rauskommst.
0: Und für alle, die die Helene Fischer gern mögen, wir werden sie demnächst in der Allianz Arena sehen können, in einer 360-Grad- Bühne, also die kann quasi rundum und dumm konstanzen und singen. Und sie hat ein neues Lied dazu, das heißt, Helene ist wieder da und es heißt Heute Nacht.

0: Heute Nacht soll unvergesslich sein. Heute Nacht wird für uns auch unvergesslich, weil wir heute in den Bergen sind. Wir gehen in die Berge heute.
1: Gell? Wir gehen heute noch arbeiten. Ich hätte es beinahe gesagt, wandern.
0: Wir gingen wandern.
1: Wir gingen wandern. 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

0: Ja, nicht alles vom Falco war immer so toll. He?
1: Doch, das ist schon toll, aber für Sonntagvormittag so ein bisschen progressiv. Heavy. Es ist eine Rückseite gewesen.
0: Ah, eine B-Seite.
1: Oder Rückseiten.
0: Früher hat es immer geheißen, die eine A-Seite B-Seite. Und die B-Seite.
1: Ja, die gibt es bei jedem Menschen auch.
0: Hä? Wer am 14.06. geboren ist, bringt diese typische Zwillinge-Leichtigkeit mit. Wach, neugierig, kommunikativ und immer mit einem Funken Humor im Gepäck. Menschen dieses Datums sind schnell im Kopf, warm im Herzen und haben ein Talent dafür, jede Situation mit Charme und Wortwitz aufzuhellen. Sie sind flexibel, offen, kreativ und können sich blitzschnell in andere hineinfühlen. Typisch 14. Juni, strahlende Energie, die inspiriert, verbindet und den Tag ein bisschen leichter macht. Und heute Geburtstag haben Sabine, Michaela, Rosa, Katharina, Gina, Isabel und die Irene feiert heute ihren 60. Geburtstag. Und bei den Burschen der Harry, Michael, Markus, Hannes, Gerhard, Tensei Max und der Marc. Und bei den Promis haben heute Geburtstag. Die deutsche Tennis-Ikone Steffi Graf feiert heute ihren 57. Geburtstag. Der britische Musiker Boy George wird heute 65 Jahre alt. Gianna Nannini, italienische Rocksängerin, feiert heute ihren 72. Geburtstag. Und der US-Präsident Donald Trump wird heute 80 Jahre alt. Herzlichen Glückwunsch und feiert's alle gescheit.

Jede Menge Grüße liegen mir vor. Liebe Grüße gehen an Claudia, an Ella, Michael, Paul, Simon, Angelika und Kali, Helene mit Familie, Claudia und Georg, Oma Evi, Siglinde mit kompletter Familie, hören uns gerade beim Frühstücken zu. Weitere Grüße gehen an Katrin und Wolfi, Xenia und Manuela und Dieter und Sarah und viele, viele mehr, die uns zuhören. Ihr könnt uns jederzeit immer wieder anschreiben, dann könnt ihr eure Grüße hören. Und der Paul hat mir noch ein schönes Zitat des Tages geschickt. Die schönsten Augenblicke im Leben sind die, in denen die Seele lächelt.

0: Also ich sage euch das, eine Bücher sind so eine Bereicherung im Leben. Außer du ziehst um, dann ist es beschissen.
1: Hast du vor, umzuziehen?
0: Nein, aber viele Bücher umziehen ist ein bisschen blöd.
1: Wir haben schon viel weggeschmissen. Ne? Die Hummel ist ein pelziger Sommerbotschafter und einer der wichtigsten Bestäuber unserer heimischen Pflanzenwelt. Mit ihrem tiefen Brummen und ihrem kräftigen Körperbau wirkt sie beeindruckend, doch ihr Wesen könnte friedlicher kaum sein. Hummeln sind für Menschen nahezu ungefährlich, sie stechen nur in absoluter Notwehr und meiden jede Konfrontation. Stattdessen konzentrieren sie sich auf das, was sie am besten können, unermüdlich Blüten bestäuben und damit unser Ökosystem stabil halten. Ob im Garten, auf der Wiese oder am Waldrand, die Hummel zeigt, wie viel Kraft und Sanftmut in einem einzigen Insekt stecken. Und übrigens, Hummeln sind die Teddybären der Lüfte.

0: Weißt du was, ich glaube, ich bin so brav, ich tue nichts mehr. Gell? Ich bin so brav, ich glaube, wenn ich schwitzen darf, das kommt als Weihwasser raus.
1: Wo du das nicht mehr hernimmst.
0: Weil ich so brav bin.
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Alles hat seine Zeit. Die Pausen, die Pläne, die großen Schritte und die kleinen Wunder. Wer lernt, im richtigen Moment zu vertrauen, der lebt leichter und schöner. Alles hat seine Zeit. Die leisen Anfänge, die lauten Momente, das Wachsen, das Ruhen, das Loslassen. Es gibt Zeiten, in denen das Leben uns trägt und Zeiten, in denen wir selbst stark sein müssen. Zeiten, die uns fordern und Zeiten, die uns heilen. Und irgendwann merken wir, nichts kommt zu früh, nichts geht zu spät, alles hat seine Zeit. Und jede davon führt uns ein Stück näher zu uns selbst. Das Wort zum Sonntag.

0: So, und jetzt ist fast schon so weit, dass wir uns verabschieden können.
1: Mhm. Und ich habe noch einen netten Spruch für euch. Freundschaften entstehen, wenn Bekloppte auf Bekloppte treffen und zusammen noch bekloppter sind. In diesem Sinne wünschen wir euch allen einen wunderschönen Sonntag. Geht's raus, unternehmt's was, fahrt's nach München. 868. Stadtgeburtstag erwartet euch und es ist überall einiges geboten. In diesem Sinne, habt's viel Spaß.

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